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1: Ich bin Jerome Nussbaum. Das Landgericht Rostock wird die Beweisaufnahme im Mordfall Fabian voraussichtlich in dieser Woche abschließen. Heute stehen weitere abgehörte Telefonate im Mittelpunkt. Die Angeklagte wurde, seitdem sie in den Fokus der Ermittlungen geraten war, abgehört. Zunächst auf ihrem Handy und dann auch in Untersuchungshaft. Ebenso wurde das Handy von Fabians Vater überwacht. Er war mit der Angeklagten ständig in Kontakt. In Greifswald gilt seit gestern ein neu strukturiertes Busnetz. Es konnte gestern einen Tag lang kostenlos ausprobiert werden. Nach einem Beschluss der Bürgerschaft soll aus dem bisherigen, seit 2011 gewachsenen Netz ein übersichtlicheres Angebot mit 10 Stadtbuslinien und klaren Liniennummern werden. Die Busse fahren ab sofort regelmäßig im 30- oder 60-Minuten-Takt. Durch Überlagerungen gibt es etwa nach Schönwalde und Wiek teilweise einen 15-Minuten-Takt. Bundeskanzler Merz fordert seine schwarz-rote Koalition auf, bei den geplanten Reformen voranzukommen und eine Entscheidung noch in diesem Jahr zu erreichen, auch um die Stabilität der Regierung zu sichern, sagte er der ARD.
2: Nach seinen Worten hänge ganz Europa an der Stabilität in Deutschland. Vielleicht unterschätzten viele Menschen im Augenblick, wie wichtig gerade in diesen turbulenten Zeiten eine stabile Regierung sei, so Merz bei seinem Besuch in Kiew. Vor allem für die Rentenversicherung fordert er eine Entscheidung noch in diesem Quartal. Im Rahmen seines Ukraine-Besuchs sagte er der Regierung in Kiew weitere Unterstützung zu. Sie besteht aus der Freigabe von Militärhilfe im Wert von 1 Milliarde Euro sowie 350 Millionen für den durch russische Angriffe schwer beschädigten Energiesektor. Dies sei gerade in diesem Jahr und vor diesem Winter im nationalen Interesse Deutschlands. Noah Ulrich, Redaktion.
1: Die neue E-Auto-Prämie ist bisher an 100.000 Antragsteller ausgezahlt worden. Bundesumweltminister Schneider sagte der Bild, das Förderprogramm habe die Erwartungen weit übertroffen.
3: Jedes zusätzliche Elektroauto mache Deutschland unabhängig von teuren Ölimporten und internationalen Konflikten, so Schneider. Die Prämie kann seit Mai beantragt werden und beträgt maximal 6.000 Euro. Die Summe hängt von Fahrzeug, Einkommen und Familiengröße ab. Mit dem Programm will die Bundesregierung bis 2029 den Kauf von bis zu 800.000 E-Autos fördern. Ulrike Klein, Redaktion.
1: Die deutsche Fußballnationalmannschaft hat auch im zweiten Spiel gegen Griechenland in der Nations League einen Sieg verpasst. Der neue Bundestrainer Jürgen Klopp kam mit vielen neuen Spielern am Abend auf ein 0:0. Das erste Spiel gegen die Griechen hatte Deutschland noch mit 0:1 verloren. Damit verzeichnet Klopp erst einen Sieg aus 4 Spielen.
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1: Die Temperaturen liegen im Moment in Schwerin bei 9 Grad, 11 messen wir in Rostock und 10 sind es in Neubrandenburg. Heute ist es nach Nebelauflösung locker bewölkt und es soll trocken bleiben bei Höchstwerten zwischen 19 und 21 Grad. Morgen geht es dann mit starker Bewölkung weiter, vereinzelt kann es auch regnen, dann bei maximal 20 Grad.

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7: Ich bin Jerome Nussbaum. Zu dem versuchten Anschlag mit einer Passagiermaschine aus Dubai sind neue Details bekannt geworden. Demnach wollte der Co-Pilot das Flugzeug auf dem Weg nach Israel nicht nur zum Absturz bringen. Nach israelischen Medienberichten war sein Plan, die Maschine in den Flughafen Ben Gurion in Tel Aviv zu steuern. Passagiere hatten ihn überwältigen können. Inzwischen wurde bekannt, dass der 29-Jährige den Piloten mit einer Notaxt aus dem Cockpit angegriffen haben soll. Nicht wie vorher berichtet mit einem Taschenmesser. Den Flughafen Ben Gurion soll er schon vor Monaten mehrfach ausgekundschaftet haben. Es wird auch berichtet, dass er eigentlich schon im Juli zuschlagen wollte, doch wie er selbst gegenüber arabischen Ermittlern

0: Einsatz und wurde so umgebaut, dass es teils rein elektrisch fahren kann. Bildungsverbände fordern von der neuen Landesregierung in Mecklenburg-Vorpommern mehr Lehrer. Der Verband Bildung und Erziehung sprach gegenüber einer Nachrichtenagentur von rund 5000 neuen Kräften in den nächsten 5 Jahren. Ein 16-Jähriger soll in Wolgast ein Feuer in der früheren Obdachlosenunterkunft absichtlich gelegt haben. Das seit Jahren leerstehende Gebäude war vorgestern in Brand geraten und stand schon vollständig in Flammen, als die Feuerwehr ankam. Das 35. Landesernte-Dankfest in Grabow ist mit insgesamt 25.000 Besuchern zu Ende gegangen. Beim Festumzug gestern wurde ein neuer Rekord aufgestellt. 103 geschmückte Erntewagen fuhren mit.
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0: Die Temperaturen liegen im Moment in Schwerin bei 9 Grad, 11 messen wir in Rostock und 10 sind es in Neubrandenburg. Heute ist es nach Nebelauflösung locker bewölkt und es soll trocken bleiben bei Höchstwerten zwischen 19 und 21 Grad. Morgen geht es dann mit starker Bewölkung weiter, vereinzelt kann es auch regnen, dann bei maximal 20 Grad. Jetzt sind Sie kurz und kompetent informiert mit Lounge Plus. Ich bin Jerome Nussbaum.

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8: Ich bin Jerome Nussbaum. Das Landgericht Rostock wird die Beweisaufnahme im Mordfall Fabian voraussichtlich in dieser Woche abschließen. Heute stehen weitere abgehörte Telefonate im Mittelpunkt. Die Angeklagte wurde, seitdem sie in den Fokus der Ermittlungen geraten war, abgehört. Zunächst auf ihrem Handy und dann auch in Untersuchungshaft. Ebenso wurde das Handy von Fabians Vater überwacht. Er war mit der Angeklagten ständig in Kontakt. In Greifswald gilt seit gestern ein neu strukturiertes Busnetz. Es konnte gestern einen Tag lang kostenlos ausprobiert werden. Nach einem Beschluss der Bürgerschaft soll aus dem bisherigen, seit 2011 gewachsenen Netz ein übersichtlicheres Angebot mit 10 Stadtbuslinien und klaren Liniennummern werden. Die Busse fahren ab sofort regelmäßig im 30- oder 60-Minuten-Takt. Durch Überlagerungen gibt es etwa nach Schönwalde und Wieg teilweise einen 15-Minuten-Takt. Bundeskanzler Merz fordert seine schwarz-rote Koalition auf, bei den geplanten Reformen voranzukommen und eine Entscheidung noch in diesem Jahr zu erreichen, auch um die Stabilität der Regierung zu sichern, sagte er der ARD.
9: Nach seinen Worten hänge ganz Europa an der Stabilität in Deutschland. Vielleicht unterschätzten viele Menschen im Augenblick, wie wichtig gerade in diesen turbulenten Zeiten eine stabile Regierung sei, so Merz bei seinem Besuch in Kiew. Vor allem für die Rentenversicherung fordert er eine Entscheidung noch in diesem Quartal. Im Rahmen seines Ukraine-Besuchs sagte er der Regierung in Kiew weitere Unterstützung zu. Sie besteht aus der Freigabe von Militärhilfe im Wert von 1 Milliarde Euro sowie 350 Millionen für den durch russische Angriffe schwer beschädigten Energiesektor. Dies sei gerade in diesem Jahr und vor diesem Winter im nationalen Interesse Deutschlands. Noah Ulrich, Redaktion.
8: Die neue E-Auto-Prämie ist bisher an 100.000 Antragsteller ausgezahlt worden. Bundesumweltminister Schneider sagte der Bild, das Förderprogramm habe die Erwartungen weit übertroffen.
10: Jedes zusätzliche Elektroauto mache Deutschland unabhängig von teuren Ölimporten und internationalen Konflikten, so Schneider. Die Prämie kann seit Mai beantragt werden und beträgt maximal 6.000 Euro. Die Summe hängt von Fahrzeug, Einkommen und Familiengröße ab. Mit dem Programm will die Bundesregierung bis 2029 den Kauf von bis zu 800.000 E-Autos fördern. Ulrike Klein, Redaktion.
8: Die deutsche Fußballnationalmannschaft hat auch im zweiten Spiel gegen Griechenland in der Nations League einen Sieg verpasst. Der neue Bundestrainer Jürgen Klopp kam mit vielen neuen Spielern am Abend auf ein 0:0. Das erste Spiel gegen die Griechen hatte Deutschland noch mit 0:1 verloren. Damit verzeichnet Klopp erst einen Sieg aus 4 Spielen.
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8: Die Temperaturen liegen im Moment in Schwerin bei 9 Grad, 11 messen wir in Rostock und 10 sind es in Neubrandenburg. Heute ist es nach Nebelauflösung locker bewölkt und es soll trocken bleiben bei Höchstwerten zwischen 19 und 21 Grad. Morgen geht es dann mit starker Bewölkung weiter, vereinzelt kann es auch regnen, dann bei maximal 20 Grad.

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3: Ich bin Jerome Nussbaum. Zu dem versuchten Anschlag mit einer Passagiermaschine aus Dubai sind neue Details bekannt geworden. Demnach wollte der Co-Pilot das Flugzeug auf dem Weg nach Israel nicht nur zum Absturz bringen. Nach israelischen Medienberichten war sein Plan, die Maschine in den Flughafen Ben Gurion in Tel Aviv zu steuern. Passagiere hatten ihn überwältigen können. Inzwischen wurde bekannt, dass der 29-Jährige den Piloten mit einer Notaxt aus dem Cockpit angegriffen haben soll. Nicht wie vorher berichtet mit einem Taschenmesser. Den Flughafen Ben Gurion soll er schon vor Monaten mehrfach ausgekundschaftet haben. Es wird auch berichtet, dass er eigentlich schon im Juli zuschlagen wollte, doch wie

0: Die seit 1992 eingesetzte Fähre Witte wird durch das neuere Schiff Witto ersetzt. Es kommt ab dem kommenden Jahr zum Einsatz und wurde so umgebaut, dass es teils rein elektrisch fahren kann. Bildungsverbände fordern von der neuen Landesregierung in Mecklenburg-Vorpommern mehr Lehrer. Der Verband Bildung und Erziehung sprach gegenüber einer Nachrichtenagentur von rund 5000 neuen Kräften in den nächsten 5 Jahren. Ein 16-Jähriger soll in Wolgast ein Feuer in der früheren Obdachlosenunterkunft absichtlich gelegt haben. Das seit Jahren leerstehende Gebäude war vorgestern in Brand geraten und stand schon vollständig in Flammen, als die Feuerwehr ankam. Das 35. Landesernte-Dankfest in Grabow ist mit insgesamt 25.000 Besuchern zu Ende gegangen. Beim Festumzug gestern wurde ein neuer Rekord aufgestellt. 103 geschmückte Erntewagen fuhren mit.
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0: Die Temperaturen liegen im Moment in Schwerin bei 9 Grad, 11 messen wir in Rostock und 10 sind es in Neubrandenburg. Heute ist es nach Nebelauflösung locker bewölkt und es soll trocken bleiben bei Höchstwerten zwischen 19 und 21 Grad. Morgen geht es dann mit starker Bewölkung weiter, vereinzelt kann es auch regnen, dann bei maximal 20 Grad. Jetzt sind Sie kurz und kompetent informiert mit Lounge Plus. Ich bin Jerome Nussbaum.

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5: Ich bin Jerome Nussbaum. Nach einem Laubenbrand in Viro bei Lubmin ist eine Leiche entdeckt worden. Die Laube stand schon komplett in Flammen, als die Feuerwehr gestern Mittag in der Gartenanlage ankam. Eine weitere Person kam mit schweren Verbrennungen ins Krankenhaus. Die Leiche wurde in den Trümmern gefunden. Die Kripo ermittelt zu dem Brand. Der Tanktourismus von Mecklenburg-Vorpommern über die Grenze nach Polen ist wieder in voller Fahrt. Trotz des neuen Tankrabatts ist es bei unseren Nachbarn noch deutlich günstiger. Gestern ist dort eine Spritpreisbremse in Kraft getreten. An einer Tankstelle zwischen Löcknitz und Stettin kostete ein Liter Diesel laut ARD gestern Nachmittag umgerechnet 1,80 Euro, Benzin 1,55 Euro. Bundeskanzler Merz fordert, bei den geplanten Reformen noch in diesem Jahr zu einer Entscheidung zu kommen. Er äußerte sich dazu am Abend in der ARD bei seinem Besuch in Kiew und bezog sich mit den Reformforderungen auf eine nötige Stabilität Deutschlands in Europa.
6: Wir erleben Russland, das Krieg führt gegen Europa und zwar nicht nur gegen die Ukraine, sondern auch gegen uns. Wir haben doch ganz konkrete Ereignisse. Der 4. August war ein bewaffneter Angriff auf den Flughafen von Leipzig, ausschließlich von Russland kommend. So, und das sind Dinge, die wir jetzt auch in unsere Erwägungen mit einbeziehen müssen, wenn es um die Stabilität geht.
5: So sagte Merz Kiew weitere Militärhilfe im Wert von 1 Milliarde Euro zu, sowie 350 Millionen Euro für den durch russische Angriffe schwer beschädigten Energiesektor. Das Amtsgericht Düsseldorf entscheidet heute über den mittlerweile 4. Insolvenzantrag für die Warenhauskette Galeria. Danach wird feststehen, ob die Geschäfte weitergeführt werden können.
7: Die Zulassung ist Voraussetzung dafür, dass ein Insolvenzverwalter die Kontrolle über das Unternehmen übernimmt. Lehnt das Gericht die Zulassung ab, kann dies die sofortige Zahlungsunfähigkeit bedeuten. Die Warenhäuser müssten dann sofort schließen. 12.000 verbliebene Beschäftigte wären arbeitslos. Eigentlich ist ein neues Insolvenzverfahren nur dann möglich, wenn die Zahlungsunfähigkeit des ursprünglichen Insolvenzfalles behoben werden konnte. Das Amtsgericht Essen hat die Planüberwachung für Galeria bisher aber nicht aufgehoben. Ulrike Klein, Redaktion.
5: Bundestrainer Jürgen Klopp ist im 4. Spiel mit der deutschen Fußballnationalmannschaft erneut sieglos geblieben. Die Mannschaft kam in Thessaloniki gegen Griechenland auf ein 0:0. Das erste Spiel gegen die Griechen in der Nations League hatte Deutschland noch 0:1 verloren. Damit kann Klopp bisher nur einen Sieg aus 4 Spielen verbuchen, das 2:0 gegen Serbien.
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5: Die Temperaturen liegen im Moment in Waren bei 11 Grad, 12 messen wir in Heringsdorf und 12 sind es auch in Rostock. Heute ist es nach Nebelauflösung locker bewölkt und es soll trocken bleiben bei Höchstwerten zwischen 19 und 21 Grad. Morgen geht es dann mit starker Bewölkung weiter, vereinzelt kann es auch regnen, dann bei maximal 20 Grad.

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6: Ich bin Jerome Nussbaum. Bundeskanzler Merz macht Druck auf sein eigenes Regierungsteam, die geplanten Reformen noch in diesem Jahr umzusetzen. Dazu äußerte er sich bei einem Besuch in Kiew. Merz bezog sich auf die aktuell turbulenten Zeiten. Vielleicht unterschätzten viele Menschen im Augenblick, wie wichtig da eine stabile Regierung sei, sagte Merz in der ARD. Nach seinen Worten hänge ganz Europa an der Stabilität in Deutschland. Vor allem für die Rentenversicherung fordert er eine Entscheidung noch in diesem Quartal. Im Rahmen seines Ukraine-Besuchs sagte er der Regierung in Kiew weitere Unterstützung zu. Sie besteht aus der Freigabe von Militärhilfe im Wert von 1 Milliarde Euro sowie 350 Millionen Euro für den durch russische Angriffe schwer beschädigten Energiesektor. Dies sei gerade in diesem Jahr und vor diesem Winter im nationalen Interesse Deutschlands, so Merz. Noch eine Ansage kommt aus seinen Reihen. Die Unionsfraktion im Bundestag weist einen Vorstoß des hessischen CDU-Ministerpräsidenten Rhein zum Umgang mit der AfD zurück. Er hatte sich dafür ausgesprochen, der AfD nicht weiter die Spitzenpositionen in Bundestagsausschüssen zu verwehren. Die parlamentarische Unionsfraktionsgeschäftsführerin Dos Santos Vinz sagte dazu, es gebe keinen Anspruch auf einen Vorsitz.
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6: Die geplante Regierungsbeteiligung der Grünen in Mecklenburg-Vorpommern beflügelt die Windkraftbranche. Der Vorsitzende des Landesverbands Windenergie, Kolbe, sagte einer Nachrichtenagentur, dass die Genehmigungsverfahren für neue Windräder an Land deutlich schneller werden müssten. Nach einem Laubenbrand in Viro bei Lubmin ist eine Leiche entdeckt worden. Die Laube stand schon komplett in Flammen, als die Feuerwehr gestern Mittag in der Gartenanlage ankam. Eine weitere Person kam mit schweren Verbrennungen ins Krankenhaus. Bis Donnerstag werden vor Swinemünde Seeminen entschärft. Deshalb gibt es ein Bade- und Wassersportverbot, das auch für die Kaiserbäder auf Usedom gilt. Die ausgewiesene Sicherheitszone umfasst 8 Kilometer. In Greifswald gilt seit gestern ein neu strukturiertes Busnetz. Es konnte gestern einen Tag lang kostenlos ausprobiert werden. Nach einem Beschluss der Bürgerschaft soll aus dem bisherigen, seit 2011 gewachsenen Netz ein übersichtlicheres Angebot mit 10 Stadtbuslinien und klaren Liniennummern werden.
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6: Die Temperaturen liegen im Moment in Waren bei 11 Grad, 12 messen wir in Heringsdorf und 12 sind es auch in Rostock. Heute ist es nach Nebelauflösung locker bewölkt und es soll trocken bleiben bei Höchstwerten zwischen 19 und 21 Grad. Morgen geht es dann mit starker Bewölkung weiter, vereinzelt kann es auch regnen, dann bei maximal 20 Grad. Jetzt sind Sie kurz und kompetent informiert mit Lounge Plus. Ich bin Jerome Nussbaum.

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9: Ich bin Jerome Nussbaum. Nach einem Laubenbrand in Viro bei Lubmin ist eine Leiche entdeckt worden. Die Laube stand schon komplett in Flammen, als die Feuerwehr gestern Mittag in der Gartenanlage ankam. Eine weitere Person kam mit schweren Verbrennungen ins Krankenhaus. Die Leiche wurde in den Trümmern gefunden. Die Kripo ermittelt zu dem Brand. Der Tanktourismus von Mecklenburg-Vorpommern über die Grenze nach Polen ist wieder in voller Fahrt. Trotz des neuen Tankrabatts ist es bei unseren Nachbarn noch deutlich günstiger. Gestern ist dort eine Spritpreisbremse in Kraft getreten. An einer Tankstelle zwischen Löcknitz und Stettin kostete ein Liter Diesel laut ARD gestern Nachmittag umgerechnet 1,80 Euro, Benzin 1,55 Euro. Bundeskanzler Merz fordert, bei den geplanten Reformen noch in diesem Jahr zu einer Entscheidung zu kommen. Er äußerte sich dazu am Abend in der ARD bei seinem Besuch in Kiew und bezog sich mit den Reformforderungen auf eine nötige Stabilität Deutschlands in Europa.
10: Wir erleben Russland, das Krieg führt gegen Europa und zwar nicht nur gegen die Ukraine, sondern auch gegen uns. Wir haben doch ganz konkrete Ereignisse. Der 4. August war ein bewaffneter Angriff auf den Flughafen von Leipzig, ausschließlich von Russland kommend. So, und das sind Dinge, die wir jetzt auch in unsere Erwägungen mit einbeziehen müssen, wenn es um die Stabilität geht.
9: So sagte Merz Kiew weitere Militärhilfe im Wert von 1 Milliarde Euro zu, sowie 350 Millionen Euro für den durch russische Angriffe schwer beschädigten Energiesektor. Das Amtsgericht Düsseldorf entscheidet heute über den mittlerweile 4. Insolvenzantrag für die Warenhauskette Galeria. Danach wird feststehen, ob die Geschäfte weitergeführt werden können.
11: Die Zulassung ist Voraussetzung dafür, dass ein Insolvenzverwalter die Kontrolle über das Unternehmen übernimmt. Lehnt das Gericht die Zulassung ab, kann dies die sofortige Zahlungsunfähigkeit bedeuten. Die Warenhäuser müssten dann sofort schließen. 12.000 verbliebene Beschäftigte wären arbeitslos. Eigentlich ist ein neues Insolvenzverfahren nur dann möglich, wenn die Zahlungsunfähigkeit des ursprünglichen Insolvenzfalles behoben werden konnte. Das Amtsgericht Essen hat die Planüberwachung für Galeria bisher aber nicht aufgehoben. Ulrike Klein, Redaktion.
9: Bundestrainer Jürgen Klopp ist im 4. Spiel mit der deutschen Fußballnationalmannschaft erneut sieglos geblieben. Die Mannschaft kam in Thessaloniki gegen Griechenland auf ein 0:0. Das erste Spiel gegen die Griechen in der Nations League hatte Deutschland noch 0:1 verloren. Damit kann Klopp bisher nur einen Sieg aus 4 Spielen verbuchen, das 2:0 gegen Serbien.
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9: Die Temperaturen liegen im Moment in Waren bei 11 Grad, 12 messen wir in Heringsdorf und 12 sind es auch in Rostock. Heute ist es nach Nebelauflösung locker bewölkt und es soll trocken bleiben bei Höchstwerten zwischen 19 und 21 Grad. Morgen geht es dann mit starker Bewölkung weiter, vereinzelt kann es auch regnen, dann bei maximal 20 Grad.

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7: Ich bin Jerome Nussbaum. Bundeskanzler Merz macht Druck auf sein eigenes Regierungsteam, die geplanten Reformen noch in diesem Jahr umzusetzen. Dazu äußerte er sich bei einem Besuch in Kiew. Merz bezog sich auf die aktuell turbulenten Zeiten. Vielleicht unterschätzten viele Menschen im Augenblick, wie wichtig da eine stabile Regierung sei, sagte Merz in der ARD. Nach seinen Worten hänge ganz Europa an der Stabilität in Deutschland. Vor allem für die Rentenversicherung fordert er eine Entscheidung noch in diesem Quartal. Im Rahmen seines Ukraine-Besuchs sagte er der Regierung in Kiew weitere Unterstützung zu. Sie besteht aus der Freigabe von Militärhilfe im Wert von 1 Milliarde Euro sowie 350 Millionen Euro für den durch russische Angriffe schwer beschädigten Energiesektor. Dies sei gerade in diesem Jahr und vor diesem Winter im nationalen Interesse Deutschlands, so Merz. Noch eine Ansage kommt aus seinen Reihen. Die Unionsfraktion im Bundestag weist einen Vorstoß des hessischen CDU-Ministerpräsidenten Rhein zum Umgang mit der AfD zurück. Er hatte sich dafür ausgesprochen, der AfD nicht weiter die Spitzenposition

0: des Seeminen entschärft. Deshalb gibt es ein Bade- und Wassersportverbot, das auch für die Kaiserbäder auf Usedom gilt. Die ausgewiesene Sicherheitszone umfasst 8 Kilometer. In Greifswald gilt seit gestern ein neu strukturiertes Busnetz. Es konnte gestern einen Tag lang kostenlos ausprobiert werden. Nach einem Beschluss der Bürgerschaft soll aus dem bisherigen, seit 2011 gewachsenen Netz ein übersichtlicheres Angebot mit 10 Stadtbuslinien und klaren Liniennummern werden.
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0: Die Temperaturen liegen im Moment in Waren bei 11 Grad, 12 messen wir in Heringsdorf und 12 sind es auch in Rostock. Heute ist es nach Nebelauflösung locker bewölkt und es soll trocken bleiben bei Höchstwerten zwischen 19 und 21 Grad. Morgen geht es dann mit starker Bewölkung weiter, vereinzelt kann es auch regnen, dann bei maximal 20 Grad. 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Ich bin Jerome Nussbaum.

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6: Ich bin Jerome Nussbaum. Bei der Fährverbindung zwischen Rügen und Hiddensee steht ein Generationenwechsel bevor. Die seit 1992 eingesetzte Fähre Witte wird durch das neuere Schiff Witto ersetzt. Es kommt ab dem kommenden Jahr zum Einsatz und wurde so umgebaut, dass es teils rein elektrisch fahren kann. Bei einem Unfall an einer Kreuzung bei Zirzow im Kreis Mecklenburgische Seenplatte sind 3 Menschen verletzt worden, darunter ein Kind. 2 Autos waren laut Polizei gestern Nachmittag aus bisher unbekannten Gründen zusammengestoßen. Dabei kamen beide Fahrzeuge von der Fahrbahn ab, eines stieß gegen einen Baum. Die jeweiligen Fahrer und das 12-jährige Kind kamen ins Krankenhaus. Bundeskanzler Merz hat die weitere deutsche Unterstützung für die Ukraine verteidigt. Er bezog sich in der ARD bei seinem Besuch in Kiew auch auf die Sicherheit Deutschlands und ganz Europas.
7: Wenn Europa diese Herausforderung nicht besteht, und ich sage bewusst Europa und nicht nur allein Deutschland, dann hat dieser Kontinent in der Zeit, in der wir leben, keine Chance, seinen Frieden, seine Freiheit und seinen Wohlstand aufrechtzuerhalten. Und darum geht es.
6: Während seines Besuchs hatte Russland erneut Raketenangriffe auf Kiew gestartet, darunter auf eine Brücke. Die weitere Unterstützung besteht aus Militärhilfen im Wert von 1 Milliarde Euro sowie 350 Millionen für den durch russische Angriffe schwer beschädigten Energiesektor. Bundesjustizministerin Hubig plant mehr Rechte für Opfer häuslicher Gewalt. Die Funke-Medien berichten von einem Gesetzentwurf, wonach Betroffene künftig klare Ansprüche gegen den Täter haben und leichter aus einem gemeinsamen Mietvertrag herauskommen sollen. Außerdem sollen sie vom Täter verlangen können, dass er grundsätzlich für Kosten aus dem Mietverhältnis aufkommt, die nach ihrem Auszug entstehen. Die meisten Opfer häuslicher Gewalt sind Frauen und Mädchen. Es gibt neue Details zu dem verhinderten Anschlag mit einer Passagiermaschine aus Dubai vergangene Woche. Nach israelischen Medienberichten wollte der Co-Pilot das Flugzeug auf dem Weg nach Israel gezielt auf den Flughafen Ben-Gurion in Tel Aviv stürzen lassen.
8: Den Flughafen soll er schon vor Monaten mehrfach ausgekundschaftet haben. Es wird auch berichtet, dass der 29-Jährige eigentlich schon im Juli zuschlagen wollte. Doch wie er gegenüber arabischen Ermittlern behauptete, sei bei dem Flug ein befreundetes Besatzungsmitglied an Bord gewesen. Deshalb habe er den Anschlag verschoben. Passagiere hatten ihn überwältigen können. Ulrike Klein, Redaktion.
6: Kultsängerin Ute Freudenberg ist in ihrer Geburtsstadt Weimar mit dem Weimar-Preis ausgezeichnet worden. Die Stadt würdigte damit ihre Verdienste um das kulturelle Ansehen Weimars. Bei einem Festakt waren rund 650 Gäste dabei, darunter zahlreiche Fans. Oberbürgermeister Kleine sagte, für ihn schließe sich ein Kreis und er betonte Freudenbergs enge Verbundenheit mit ihrer Heimatstadt. Die Sängerin ist dieses Jahr 70 Jahre alt geworden.
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6: Die Temperaturen liegen im Moment in Schwerin bei 14 Grad, 15 messen wir in Neubrandenburg und 15 auch in Binz. Heute ist es überwiegend locker bewölkt und es bleibt trocken bei Höchstwerten zwischen 19 und 21 Grad. Morgen dann ganz ähnliche Werte, dann ist aber auch wieder etwas Regen möglich.

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8: Ich bin Jerome Nussbaum. Bei der Fährverbindung zwischen Rügen und Hiddensee steht ein Generationenwechsel bevor. Die seit 1992 eingesetzte Fähre Witte wird durch das neuere Schiff Witto ersetzt. Es kommt ab dem kommenden Jahr zum Einsatz und wurde so umgebaut, dass es teils rein elektrisch fahren kann. Bei einem Unfall an einer Kreuzung bei Zirzow im Kreis Mecklenburgische Seenplatte sind 3 Menschen verletzt worden, darunter ein Kind. 2 Autos waren laut Polizei gestern Nachmittag aus bisher unbekannten Gründen zusammengestoßen. Dabei kamen beide Fahrzeuge von der Fahrbahn ab, eines stieß gegen einen Baum. Die jeweiligen Fahrer und das 12-jährige Kind kamen ins Krankenhaus. Bundeskanzler Merz hat die weitere deutsche Unterstützung für die Ukraine verteidigt. Er bezog sich in der ARD bei seinem Besuch in Kiew auch auf die Sicherheit Deutschlands und ganz Europas.
9: Wenn Europa diese Herausforderung nicht besteht, und ich sage bewusst Europa und nicht nur allein Deutschland, dann hat dieser Kontinent in der Zeit, in der wir leben, keine Chance, seinen Frieden, seine Freiheit und seinen Wohlstand aufrechtzuerhalten. Und darum geht es.
8: Während seines Besuchs hatte Russland erneut Raketenangriffe auf Kiew gestartet, darunter auf eine Brücke. Die weitere Unterstützung besteht aus Militärhilfen im Wert von 1 Milliarde Euro sowie 350 Millionen für den durch russische Angriffe schwer beschädigten Energiesektor. Bundesjustizministerin Hubich plant mehr Rechte für Opfer häuslicher Gewalt. Die Funke-Medien berichten von einem Gesetzentwurf, wonach Betroffene künftig klare Ansprüche gegen den Täter haben und leichter aus einem gemeinsamen Mietvertrag herauskommen sollen. Außerdem sollen sie vom Täter verlangen können, dass er grundsätzlich für Kosten aus dem Mietverhältnis aufkommt, die nach ihrem Auszug entstehen. Die meisten Opfer häuslicher Gewalt sind Frauen und Mädchen. Es gibt neue Details zu dem verhinderten Anschlag mit einer Passagiermaschine aus Dubai vergangene Woche. Nach israelischen Medienberichten wollte der Co-Pilot das Flugzeug auf dem Weg nach Israel gezielt auf den Flughafen Ben Gurion in Tel Aviv stürzen lassen.
10: Den Flughafen soll er schon vor Monaten mehrfach ausgekundschaftet haben. Es wird auch berichtet, dass der 29-Jährige eigentlich schon im Juli zuschlagen wollte. Doch wie er gegenüber arabischen Ermittlern behauptete, sei bei dem Flug ein befreundetes Besatzungsmitglied an Bord gewesen. Deshalb habe er den Anschlag verschoben. Passagiere hatten ihn überwältigen können. Ulrike Klein, Redaktion.
8: Kultsängerin Ute Freudenberg ist in ihrer Geburtsstadt Weimar mit dem Weimar-Preis ausgezeichnet worden. Die Stadt würdigte damit ihre Verdienste um das kulturelle Ansehen Weimars. Bei einem Festakt waren rund 650 Gäste dabei, darunter zahlreiche Fans. Oberbürgermeister Kleine sagte, für ihn schließe sich ein Kreis und er betonte Freudenbergs enge Verbundenheit mit ihrer Heimatstadt. Die Sängerin ist dieses Jahr 70 Jahre alt geworden.
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8: Die Temperaturen liegen im Moment in Schwerin bei 14 Grad, 15 messen wir in Neubrandenburg und 15 auch in Binz. Heute ist es überwiegend locker bewölkt und es bleibt trocken bei Höchstwerten zwischen 19 und 21 Grad. Morgen dann ganz ähnliche Werte, dann ist aber auch wieder etwas Regen möglich.

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9: Ich bin Jerome Nussbaum. Bis Mitte Dezember halten 3 ICE-Züge auf der Linie Binz-Greifswald Richtung Nordrhein-Westfalen bzw. Hannover nicht mehr am Hamburger Hauptbahnhof. Gründe seien interne Abläufe, heißt es. Mecklenburg-Vorpommerns Wirtschaftsminister Blank sagte dazu, Reisende müssten erneut erhebliche Einschränkungen hinnehmen. Der Hamburger Hauptbahnhof sei ein wichtiger Knotenpunkt. Er erinnerte laut ARD in einem Schreiben die Bahn daran, dass nach der Generalsanierung der Strecke Hamburg-Berlin die Hoffnung bestanden habe, dass sich der Fernverkehr wieder normalisiere. Im Rostocker Stadtteil Teutenwinkel beginnt der Umbau des Teutenwinkler Sterns. Bis Herbst nächsten Jahres soll der zentrale Bereich des Stadtviertels zu einem attraktiven Platz umgestaltet werden, unter anderem durch zusätzliche Begrünung, Sitzgelegenheiten und auch Trinkwasserbrunnen. Die Stadt investiert rund 1,4 Millionen Euro. In Dänemark sind Hacker an die Daten von bis zu 8,8 Millionen Menschen gelangt. Das Melderegister wurde Ziel eines Cyberangriffs. Laut dem dänischen Digitalministerium sind sensible Daten betroffen. Neben Namen und Adressen auch Sozialversicherungsnummern von lebenden und verstorbenen Menschen. Insgesamt enthält das Register Daten von rund 11 Millionen Dänen. In Spanien kommt es zu vorgezogenen Neuwahlen. Die hat der spanische Ministerpräsident Sanchez für Ende November angekündigt.
10: Zuvor war seine Minderheitsregierung mit Vorhaben zur Bekämpfung der Wohnungskrise in spanischen Großstädten gescheitert. Die Mehrheit der Abgeordneten überstimmte die 2 von der Minderheitsregierung eingebrachten Dekrete. Sie sahen unter anderem eine automatische Verlängerung auslaufender Mietverträge vor, sowie ein Moratorium für bestimmte Zwangsräumungen besonders schutzbedürftiger Mieter bis 2030. Die nächste Parlamentswahl war eigentlich für 2027 vorgesehen. Ulrike Klein, Redaktion.
9: Zum Auftakt der Frankfurter Buchmesse wird heute der Deutsche Buchpreis verliehen. Auf der Shortlist stehen 6 Romane von 5 Schriftstellerinnen und einem Schriftsteller. Der Preisträger bekommt 25.000 Euro. Nominiert sind unter anderem Franziska Genzlers Orca und Elias Hirschel mit Schleifen. Das Oktoberfest in München ist mit einem Besucherrekord zu Ende gegangen. 7,4 Millionen Menschen wurden laut Festleitung gezählt, so viele wie noch nie. Die meisten Gäste kamen demnach aus München und dem übrigen Bayern. Bei den internationalen Besuchern lagen US-Amerikaner vorn, gefolgt von Italienern und Österreichern.
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9: Hier die aktuellen Temperaturen. Rostock 17 Grad, 18 messen wir in Neubrandenburg und in Wismar 17 Grad. Heute ist es überwiegend locker bewölkt und es bleibt trocken bei Höchstwerten zwischen 19 und 21 Grad. Morgen dann ganz ähnliche Werte, dann ist aber auch wieder etwas Regen möglich.

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6: Ich bin Jerome Nussbaum. Bis Mitte Dezember halten 3 ICE-Züge auf der Linie Binz-Greifswald Richtung Nordrhein-Westfalen bzw. Hannover nicht mehr am Hamburger Hauptbahnhof. Gründe seien interne Abläufe, heißt es. Mecklenburg-Vorpommerns Wirtschaftsminister Blank sagte dazu, Reisende müssten erneut erhebliche Einschränkungen hinnehmen. Der Hamburger Hauptbahnhof sei ein wichtiger Knotenpunkt. Er erinnerte laut ARD in einem Schreiben die Bahn daran, dass nach der Generalsanierung der Strecke Hamburg-Berlin die Hoffnung bestanden habe, dass sich der Fernverkehr wieder normalisiere. Im Rostocker Stadtteil Teutenwinkel beginnt der Umbau des Teutenwinkler Sterns. Bis Herbst nächsten Jahres soll der zentrale Bereich des Stadtviertels zu einem attraktiven Platz umgestaltet werden, unter anderem durch zusätzliche Begrünung, Sitzgelegenheiten und auch Trinkwasserbrunnen. Die Stadt investiert rund 1,4 Millionen Euro. In Dänemark sind Hacker an die Daten von bis zu 8,8 Millionen Menschen gelangt. Das Melderegister wurde Ziel eines Cyberangriffs. Laut dem dänischen Digitalministerium sind sensible Daten betroffen, neben Namen und Adressen auch Sozialversicherungsnummern von lebenden und verstorbenen Menschen. Insgesamt enthält das Register Daten von rund 11 Millionen Dänen. In Spanien kommt es zu vorgezogenen Neuwahlen. Die hat der spanische Ministerpräsident Sanchez für Ende November angekündigt.
7: Zuvor war seine Minderheitsregierung mit Vorhaben zur Bekämpfung der Wohnungskrise in spanischen Großstädten gescheitert. Die Mehrheit der Abgeordneten überstimmte die 2 von der Minderheitsregierung eingebrachten Dekrete. Sie sahen unter anderem eine automatische Verlängerung auslaufender Mietverträge vor, sowie ein Moratorium für bestimmte Zwangsräumungen besonders schutzbedürftiger Mieter bis 2030. Die nächste Parlamentswahl war eigentlich für 2027 vorgesehen. Ulrike Klein, Redaktion.
6: Zum Auftakt der Frankfurter Buchmesse wird heute der Deutsche Buchpreis verliehen. Auf der Shortlist stehen 6 Romane von 5 Schriftstellerinnen und einem Schriftsteller. Der Preisträger bekommt 25.000 Euro. Nominiert sind unter anderem Franziska Genzlers Orca und Elias Hirschel mit Schleifen. Das Oktoberfest in München ist mit einem Besucherrekord zu Ende gegangen. 7,4 Millionen Menschen wurden laut Festleitung gezählt, so viele wie noch nie. Die meisten Gäste kamen demnach aus München und dem übrigen Bayern. Bei den internationalen Besuchern lagen US-Amerikaner vorn, gefolgt von Italienern und Österreichern.
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6: Hier die aktuellen Temperaturen. Rostock 17 Grad, 18 messen wir in Neubrandenburg und in Wismar 17 Grad. Heute ist es überwiegend locker bewölkt und es bleibt trocken bei Höchstwerten zwischen 19 und 21 Grad. Morgen dann ganz ähnliche Werte, dann ist aber auch wieder etwas Regen möglich.

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10: Ich bin Jerome Nussbaum. Im Prozess um den Mord an Fabian aus Güstrow sind vor dem Landgericht Rostock abgehörte Telefonate der Angeklagten abgespielt worden. Dabei waren auch Sprachnachrichten zwischen ihr und einem Freund zu hören. Er fragte sie direkt, ob sie ein Alibi für den Tag von Fabians Verschwinden habe. Sie antwortete, dass sie ja nicht wisse, welche Uhrzeit der Junge verschwunden ist. Sie habe am Vormittag Pferde versorgt. Nach wie vor bestreitet die Angeklagte, Fabian ermordet zu haben. Bei einem Unfall an einer Kreuzung bei Zirzow im Kreis Mecklenburgische Seenplatte sind 3 Menschen verletzt worden, darunter ein Kind. 2 Autos waren laut Polizei aus bisher unbekannten Gründen zusammengestoßen. Dabei kamen beide Fahrzeuge von der Fahrbahn ab. Eines stieß gegen einen Baum. Die jeweiligen Fahrer und das 12-jährige Kind kamen ins Krankenhaus. Der Bundesnachrichtendienst warnt vor einem gewaltsamen Konflikt Russlands mit Deutschland. Nach Einschätzung von BND-Präsident Jäger befindet sich Deutschland in einem Schattenkrieg mit Russland.
11: Das äußerte er bei einer öffentlichen Anhörung vor dem Parlamentarischen Kontrollgremium des Bundestags. Dort sprach Jäger von einer neuen, gefährlicheren Qualität der Konfrontation mit Moskau. Dabei verwies er auf den Anschlagsversuch am Leipziger Flughafen. Der Vorfall sei nur ein Beispiel für die Bedrohungslage. Zudem wolle die russische Führung für die Zukunft gewährleisten, dass in Berlin und anderen europäischen Hauptstädten keine politischen Entscheidungen gegen Moskau getroffen werden. Noah Ulrich, Redaktion.
10: Sachsen-Anhalts AfD-Wahlsieger Ulrich Siegmund rechnet bei der Ministerpräsidentenwahl mit einer nennenswerten Mehrheit und dies gleich im ersten Wahlgang.
12: Nach seinen Angaben wurden konstruktive Gespräche mit einer anderen Landtagsfraktion geführt, zudem mit einzelnen Abgeordneten anderer Parteien. Namen nannte er nicht. Der neue Landtag von Magdeburg kommt morgen erstmals zusammen. Die AfD hat dann 39 Abgeordnete. Siegmund bräuchte mindestens 42 Ja-Stimmen, um neuer Regierungschef zu werden. Die Wahl steht aber erst im Dezember an. Das BSW beharrt darauf, ihn nicht zu wählen. Und auch die CDU weist eine Unterstützung zurück. Von dort hieß es, niemand sei mit der AfD im Gespräch. Ulrike Klein, Redaktion.
10: Das Amtsgericht Düsseldorf hat das vorläufige Insolvenzverfahren für die Warenhauskette Galeria angeordnet. Zum vorläufigen Insolvenzverwalter wurde der Rechtsanwalt Frank Kiebikus bestellt. Laut Gerichtsbeschluss übernimmt er nun die Kontrolle über das Unternehmen. Die Geschäfte können vorerst weitergeführt werden. Kiebikus hatte schon als Sachverwalter die Insolvenzverfahren für den Konzern in den Jahren 2020 und 2022 begleitet.
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10: Hier die aktuellen Temperaturen. Rostock 17 Grad, 18 messen wir in Neubrandenburg und in Wismar 17 Grad. Heute ist es überwiegend locker bewölkt und es bleibt trocken bei Höchstwerten zwischen 19 und 21 Grad. Morgen dann ganz ähnliche Werte, dann ist aber auch wieder etwas Regen möglich.

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7: Ich bin Jerome Nussbaum. Durch einen Laubenbrand in Viro bei Lubmin sind zwei Menschen ums Leben gekommen. Eine schwer verletzt aufgefundene Frau starb im Krankenhaus. Vorher war schon die Leiche eines Mannes gefunden worden. Bei ihm soll es sich um den Lebensgefährten der Frau handeln. Die Kripo ermittelt zur Brandursache. Einen technischen Defekt hält die Staatsanwaltschaft für unwahrscheinlich. Bis Mitte Dezember halten drei ICE-Züge auf der Linie Binz-Greifswald Richtung Nordrhein-Westfalen bzw. Hannover nicht mehr am Hamburger Hauptbahnhof. Gründe seien interne Abläufe, heißt es. Mecklenburg-Vorpommerns Wirtschaftsminister Blank sagte dazu, Reisende müssten erneut erhebliche Einschränkungen hinnehmen. Der Hamburger Hauptbahnhof sei ein wichtiger Knotenpunkt. Er erinnerte laut ARD in einem Schreiben die Bahn daran, dass nach der Generalsanierung der Strecke Hamburg-Berlin die Hoffnung bestanden habe, dass sich der Fernverkehr wieder normalisiere. Im Rostocker Stadtteil Teutenwinkel beginnt der Umbau des Teutenwinkler Sterns. Bis Herbst nächsten Jahres soll der zentrale Bereich des Stadtviertels zu einem attraktiven Platz umgestaltet werden, unter anderem durch zusätzliche Begrünung, Sitzgelegenheiten und auch Trinkwasserbrunnen. Die Stadt investiert rund 1,4 Millionen Euro. Die Kripo sucht Zeugen, die etwas zu zwei Motorraddiebstählen in Wismar sagen können. Eine Aprilia und eine Honda sind in der Nacht zu gestern verschwunden. Sie standen im Stadtteil Windorf, einmal in der Mozartstraße und die andere in der nahegelegenen Lübschenstraße. Der Gesamtschaden beträgt etwa 23.000 Euro. Ein Zusammenhang zwischen den Taten wird geprüft.
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7: Die Temperaturen liegen im Moment in Waren bei 11 Grad, 12 messen wir in Heringsdorf und 12 sind es auch in Rostock. Heute ist es nach Nebelauflösung locker bewölkt und es soll trocken bleiben bei Höchstwerten zwischen 19 und 21 Grad. Morgen geht es dann mit starker Bewölkung weiter, vereinzelt kann es auch regnen, dann bei maximal 20 Grad. 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Ich bin Jerome Nussbaum.

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6: Ich bin Jerome Nussbaum. Im Prozess um den Mord an Fabian aus Güstrow sind vor dem Landgericht Rostock abgehörte Telefonate der Angeklagten abgespielt worden. Dabei waren auch Sprachnachrichten zwischen ihr und einem Freund zu hören. Er fragte sie direkt, ob sie ein Alibi für den Tag von Fabians Verschwinden habe. Sie antwortete, dass sie ja nicht wisse, welche Uhrzeit der Junge verschwunden ist. Sie habe am Vormittag Pferde versorgt. Nach wie vor bestreitet die Angeklagte, Fabian ermordet zu haben. Bei einem Unfall an einer Kreuzung bei Zirzow im Kreis Mecklenburgische Seenplatte sind 3 Menschen verletzt worden, darunter ein Kind. 2 Autos waren laut Polizei aus bisher unbekannten Gründen zusammengestoßen. Dabei kamen beide Fahrzeuge von der Fahrbahn ab. Eines stieß gegen einen Baum. Die jeweiligen Fahrer und das 12-jährige Kind kamen ins Krankenhaus. Der Bundesnachrichtendienst warnt vor einem gewaltsamen Konflikt Russlands mit Deutschland. Nach Einschätzung von BND-Präsident Jäger befindet sich Deutschland in einem Schattenkrieg mit Russland.
7: Das äußerte er bei einer öffentlichen Anhörung vor dem Parlamentarischen Kontrollgremium des Bundestags. Dort sprach Jäger von einer neuen, gefährlicheren Qualität der Konfrontation mit Moskau. Dabei verwies er auf den Anschlagsversuch am Leipziger Flughafen. Der Vorfall sei nur ein Beispiel für die Bedrohungslage. Zudem wolle die russische Führung für die Zukunft gewährleisten, dass in Berlin und anderen europäischen Hauptstädten keine politischen Entscheidungen gegen Moskau getroffen werden. Noah Ulrich, Redaktion.
6: Sachsen-Anhalts AfD-Wahlsieger Ulrich Siegmund rechnet bei der Ministerpräsidentenwahl mit einer nennenswerten Mehrheit und dies gleich im ersten Wahlgang.
8: Nach seinen Angaben wurden konstruktive Gespräche mit einer anderen Landtagsfraktion geführt, zudem mit einzelnen Abgeordneten anderer Parteien. Namen nannte er nicht. Der neue Landtag von Magdeburg kommt morgen erstmals zusammen. Die AfD hat dann 39 Abgeordnete. Siegmund bräuchte mindestens 42 Ja-Stimmen, um neuer Regierungschef zu werden. Die Wahl steht aber erst im Dezember an. Das BSW beharrt darauf, ihn nicht zu wählen. Und auch die CDU weist eine Unterstützung zurück. Von dort hieß es, niemand sei mit der AfD im Gespräch. Ulrike Klein, Redaktion.
6: Das Amtsgericht Düsseldorf hat das vorläufige Insolvenzverfahren für die Warenhauskette Galeria angeordnet. Zum vorläufigen Insolvenzverwalter wurde der Rechtsanwalt Frank Kiebikus bestellt. Laut Gerichtsbeschluss übernimmt er nun die Kontrolle über das Unternehmen. Die Geschäfte können vorerst weitergeführt werden. Kiebikus hatte schon als Sachverwalter die Insolvenzverfahren für den Konzern in den Jahren 2020 und 2022 begleitet.
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6: Die Temperaturen liegen in Schwerin bei 19 Grad, in Neustrelitz bei 18 und in Anklam messen wir 18 Grad. Am Abend ziehen lockere Wolkenfelder durch und es bleibt trocken. Über die Nacht verdichten sich die Wolken dann bei Tiefstwerten von 15 bis 11 Grad. Morgen ist es meist stark bewölkt, an der Küste bedeckt und vor allem dort fällt dann ab dem Vormittag etwas Regen. Die Höchstwerte erreichen 17 bis 20 Grad.

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8: Ich bin Jerome Nussbaum. Durch einen Laubenbrand in Viro bei Lubmin sind zwei Menschen ums Leben gekommen. Eine schwer verletzt aufgefundene Frau starb im Krankenhaus. Vorher war schon die Leiche eines Mannes gefunden worden. Bei ihm soll es sich um den Lebensgefährten der Frau handeln. Die Kripo ermittelt zur Brandursache. Einen technischen Defekt hält die Staatsanwaltschaft für unwahrscheinlich. Bis Mitte Dezember halten drei ICE-Züge auf der Linie Binz-Greifswald Richtung Nordrhein-Westfalen bzw. Hannover nicht mehr am Hamburger Hauptbahnhof. Gründe seien interne Abläufe, heißt es. Mecklenburg-Vorpommerns Wirtschaftsminister Blank sagte dazu, Reisende müssten erneut erhebliche Einschränkungen hinnehmen. Der Hamburger Hauptbahnhof sei ein wichtiger Knotenpunkt. Er erinnerte laut ARD in einem Schreiben die Bahn daran, dass nach der Generalsanierung der Strecke Hamburg-Berlin die Hoffnung bestanden habe, dass sich der Fernverkehr wieder normalisiere. Im Rostocker Stadtteil Teutenwinkel beginnt der Umbau des Teutenwinkler Sterns. Bis Herbst nächsten Jahres soll der zentrale Bereich des Stadtviertels zu einem attraktiven Platz umgestaltet werden. Unter anderem durch zusätzliche Begrünung, Sitzgelegenheiten und auch Trinkwasserbrunnen. Die Stadt investiert rund 1,4 Millionen Euro. Die Kripo sucht Zeugen, die etwas zu zwei Motorraddiebstählen in Wismar sagen können. Eine Aprilia und eine Honda sind in der Nacht zu gestern verschwunden. Sie standen im Stadtteil Windorf, einmal in der Mozartstraße und die andere in der nahegelegenen Lübschenstraße. Der Gesamtschaden beträgt etwa 23.000 Euro. Ein Zusammenhang zwischen den Taten wird geprüft.
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8: Die Temperaturen liegen im Moment in Waren bei 11 Grad, 12 messen wir in Heringsdorf und 12 sind es auch in Rostock. Heute ist es nach Nebelauflösung locker bewölkt und es soll trocken bleiben bei Höchstwerten zwischen 19 und 21 Grad. Morgen geht es dann mit starker Bewölkung weiter, vereinzelt kann es auch regnen, dann bei maximal 20 Grad. Jetzt sind Sie kurz und kompetent informiert mit Lounge Plus. Ich bin Jerome Nussbaum.

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6: Ich bin Jerome Nussbaum. Bei der Fährverbindung zwischen Rügen und Hiddensee steht ein Generationenwechsel bevor. Die seit 1992 eingesetzte Fähre Witte wird durch das neuere Schiff Witto ersetzt. Es kommt ab dem kommenden Jahr zum Einsatz und wurde so umgebaut, dass es teils rein elektrisch fahren kann. Ein 16-Jähriger soll in Wolgast ein Feuer in der früheren Obdachlosenunterkunft absichtlich gelegt haben. Das seit Jahren leerstehende Gebäude war vorgestern in Brand geraten und stand schon vollständig in Flammen, als die Feuerwehr ankam. Der Nobelpreis für Medizin geht dieses Jahr nach Berlin. Die beiden Forscher Peter Hegemann und Georg Nagel werden damit ausgezeichnet. Ebenso der US-Forscher Karl Deiseroth für ihre Entdeckungen im Bereich Optogenetik. Hegemann forscht an der Berliner Humboldt-Uni. Zusammen entwickelten sie Grundlagen einer Methode, mit der Nervenzellen gezielt durch Licht aktiviert oder ausgeschaltet werden können. Damit lassen sich Vorgänge im Gehirn deutlich präziser untersuchen. Das Amtsgericht Düsseldorf hat das vorläufige Insolvenzverfahren für die Warenhauskette Galeria angeordnet. Zum vorläufigen Insolvenzverwalter wurde der Rechtsanwalt Frank Kebekus bestellt. Laut Gerichtsbeschluss übernimmt er nun die Kontrolle über das Unternehmen. Die Geschäfte können vorerst weitergeführt werden, die Beschäftigten behalten ihre Jobs. Kebekus hatte schon als Sachverwalter die Insolvenzverfahren für den Konzern in den Jahren 2020 und 2022 begleitet. In Dänemark sind Hacker an die Daten von bis zu 8,8 Millionen Menschen gelangt. Das Melderegister wurde Ziel eines Cyberangriffs. Laut dem dänischen Digitalministerium sind sensible Daten betroffen. Neben Namen und Adressen auch Sozialversicherungsnummern von lebenden und verstorbenen Menschen. Insgesamt enthält das Register Daten von rund 11 Millionen Dänen. In Spanien kommt es zu vorgezogenen Neuwahlen. Die hat der spanische Ministerpräsident Sanchez für Ende November angekündigt.
7: Zuvor war seine Minderheitsregierung mit Vorhaben zur Bekämpfung der Wohnungskrise in spanischen Großstädten gescheitert. Die Mehrheit der Abgeordneten überstimmte die zwei von der Minderheitsregierung eingebrachten Dekrete. Sie sahen unter anderem eine automatische Verlängerung auslaufender Mietverträge vor, sowie ein Moratorium für bestimmte Zwangsräumungen besonders schutzbedürftiger Mieter bis 2030. Die nächste Parlamentswahl war eigentlich für 2027 vorgesehen. Ulrike Klein, Redaktion.
6: Zum Auftakt der Frankfurter Buchmesse wird heute der Deutsche Buchpreis verliehen. Auf der Shortlist stehen 6 Romane von 5 Schriftstellerinnen und einem Schriftsteller. Der Preisträger bekommt 25.000 Euro. Nominiert sind unter anderem Franziska Genzlers Orca und Elias Hirschel mit Schleifen.
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6: Die Temperaturen liegen in Schwerin bei 19 Grad, in Neustrelitz bei 18 und in Anklam messen wir 18 Grad. Am Abend ziehen lockere Wolkenfelder durch und es bleibt trocken. Über die Nacht verdichten sich die Wolken dann bei Tiefstwerten von 15 bis 11 Grad. Morgen ist es meist stark bewölkt, an der Küste bedeckt und vor allem dort fällt dann ab dem Vormittag etwas Regen. Die Höchstwerte erreichen 17 bis 20 Grad.

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6: Ich bin Jerome Nussbaum. Durch einen Laubenbrand in Viro bei Lubmin sind zwei Menschen ums Leben gekommen. Eine schwer verletzt aufgefundene Frau starb im Krankenhaus. Vorher war schon die Leiche eines Mannes gefunden worden. Bei ihm soll es sich um den Lebensgefährten der Frau handeln. Die Kripo ermittelt zur Brandursache. Einen technischen Defekt hält die Staatsanwaltschaft für unwahrscheinlich. Bis Mitte Dezember halten drei ICE-Züge auf der Linie Binz-Greifswald Richtung Nordrhein-Westfalen bzw. Hannover nicht mehr am Hamburger Hauptbahnhof. Gründe seien interne Abläufe, heißt es. Mecklenburg-Vorpommerns Wirtschaftsminister Blank sagte dazu, Reisende müssten erneut erhebliche Einschränkungen hinnehmen. Der Hamburger Hauptbahnhof sei ein wichtiger Knotenpunkt. Er erinnerte laut ARD in einem Schreiben die Bahn daran, dass nach der Generalsanierung der Strecke Hamburg-Berlin die Hoffnung bestanden habe, dass sich der Fernverkehr wieder normalisiere. Im Rostocker Stadtteil Teutenwinkel beginnt der Umbau des Teutenwinkler Sterns. Bis Herbst nächsten Jahres soll der zentrale Bereich des Stadtviertels zu einem attraktiven Platz umgestaltet werden, unter anderem durch zusätzliche Begrünung, Sitzgelegenheiten und auch Trinkwasserbrunnen. Die Stadt investiert rund 1,4 Millionen Euro. Die Kripo sucht Zeugen, die etwas zu zwei Motorraddiebstählen in Wismar sagen können. Eine Aprilia und eine Honda sind in der Nacht zu gestern verschwunden. Sie standen im Stadtteil Windorf, einmal in der Mozartstraße und die andere in der nahegelegenen Lübschenstraße. Der Gesamtschaden beträgt etwa 23.000 Euro. Ein Zusammenhang zwischen den Taten wird geprüft.
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6: Die Temperaturen liegen im Moment in Waren bei 11 Grad, 12 messen wir in Heringsdorf und 12 sind es auch in Rostock. Heute ist es nach Nebelauflösung locker bewölkt und es soll trocken bleiben bei Höchstwerten zwischen 19 und 21 Grad. Morgen geht es dann mit starker Bewölkung weiter, vereinzelt kann es auch regnen, dann bei maximal 20 Grad. Jetzt sind Sie kurz und kompetent informiert mit Lounge Plus. Ich bin Jerome Nussbaum.

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9: Ich bin Jerome Nussbaum. Bei der Fährverbindung zwischen Rügen und Hiddensee steht ein Generationenwechsel bevor. Die seit 1992 eingesetzte Fähre Witte wird durch das neuere Schiff Witto ersetzt. Es kommt ab dem kommenden Jahr zum Einsatz und wurde so umgebaut, dass es teils rein elektrisch fahren kann. Ein 16-Jähriger soll in Wolgast ein Feuer in der früheren Obdachlosenunterkunft absichtlich gelegt haben. Das seit Jahren leerstehende Gebäude war vorgestern in Brand geraten und stand schon vollständig in Flammen, als die Feuerwehr ankam. Der Nobelpreis für Medizin geht dieses Jahr nach Berlin. Die beiden Forscher Peter Hegemann und Georg Nagel werden damit ausgezeichnet. Ebenso der US-Forscher Karl Deiseroth für ihre Entdeckungen im Bereich Optogenetik. Hegemann forscht an der Berliner Humboldt-Uni. Zusammen entwickelten sie Grundlagen einer Methode, mit der Nervenzellen gezielt durch Licht aktiviert oder ausgeschaltet werden können. Damit lassen sich Vorgänge im Gehirn deutlich präziser untersuchen. Das Amtsgericht Düsseldorf hat das vorläufige Insolvenzverfahren für die Warenhauskette Galeria angeordnet. Zum vorläufigen Insolvenzverwalter wurde der Rechtsanwalt Frank Kebekus bestellt. Laut Gerichtsbeschluss übernimmt er nun die Kontrolle über das Unternehmen. Die Geschäfte können vorerst weitergeführt werden, die Beschäftigten behalten ihre Jobs. Kebekus hatte schon als Sachverwalter die Insolvenzverfahren für den Konzern in den Jahren 2020 und 2022 begleitet. In Dänemark sind Hacker an die Daten von bis zu 8,8 Millionen Menschen gelangt. Das Melderegister wurde Ziel eines Cyberangriffs. Laut dem dänischen Digitalministerium sind sensible Daten betroffen. Neben Namen und Adressen auch Sozialversicherungsnummern von lebenden und verstorbenen Menschen. Insgesamt enthält das Register Daten von rund 11 Millionen Dänen. In Spanien kommt es zu vorgezogenen Neuwahlen. Die hat der spanische Ministerpräsident Sanchez für Ende November angekündigt.
10: Zuvor war seine Minderheitsregierung mit Vorhaben zur Bekämpfung der Wohnungskrise in spanischen Großstädten gescheitert. Die Mehrheit der Abgeordneten überstimmte die zwei von der Minderheitsregierung eingebrachten Dekrete. Sie sahen unter anderem eine automatische Verlängerung auslaufender Mietverträge vor, sowie ein Moratorium für bestimmte Zwangsräumungen besonders schutzbedürftiger Mieter bis 2030. Die nächste Parlamentswahl war eigentlich für 2027 vorgesehen. Ulrike Klein, Redaktion.
9: Zum Auftakt der Frankfurter Buchmesse wird heute der Deutsche Buchpreis verliehen. Auf der Shortlist stehen 6 Romane von 5 Schriftstellerinnen und einem Schriftsteller. Der Preisträger bekommt 25.000 Euro. Nominiert sind unter anderem Franziska Genzlers Orca und Elias Hirschel mit Schleifen.
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9: Die Temperaturen liegen in Schwerin bei 18 Grad, 17 messen wir in Neubrandenburg und 17 auch in Heringsdorf. Am Abend ziehen lockere Wolkenfelder durch und es bleibt trocken. Über die Nacht verdichten sich die Wolken dann bei Tiefstwerten von 15 bis 11 Grad. Morgen ist es meist stark bewölkt, an der Küste bedeckt und vor allem dort fällt dann ab dem Vormittag etwas Regen. Die Höchstwerte erreichen 17 bis 20 Grad.

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5: Ich bin Jerome Nussbaum. Durch einen Laubenbrand in Viro bei Lubmin sind zwei Menschen ums Leben gekommen. Eine schwer verletzt aufgefundene Frau starb im Krankenhaus. Vorher war schon die Leiche eines Mannes gefunden worden. Bei ihm soll es sich um den Lebensgefährten der Frau handeln. Die Kripo ermittelt zur Brandursache. Einen technischen Defekt hält die Staatsanwaltschaft für unwahrscheinlich. Bis Mitte Dezember halten drei ICE-Züge auf der Linie Binz-Greifswald Richtung Nordrhein-Westfalen bzw. Hannover nicht mehr am Hamburger Hauptbahnhof. Gründe seien interne Abläufe, heißt es. Mecklenburg-Vorpommerns Wirtschaftsminister Blank sagte dazu, Reisende müssten erneut erhebliche Einschränkungen hinnehmen. Der Hamburger Hauptbahnhof sei ein wichtiger Knotenpunkt. Er erinnerte laut ARD in einem Schreiben die Bahn daran, dass nach der Generalsanierung der Strecke Hamburg-Berlin die Hoffnung bestanden habe, dass sich der Fernverkehr wieder normalisiere. Im Rostocker Stadtteil Teutenwinkel beginnt der Umbau des Teutenwinkler Sterns. Bis Herbst nächsten Jahres soll der zentrale Bereich des Stadtviertels zu einem attraktiven Platz umgestaltet werden, unter anderem durch zusätzliche Begrünung, Sitzgelegenheiten und auch Trinkwasserbrunnen. Die Stadt investiert rund 1,4 Millionen Euro. Die Kripo sucht Zeugen, die etwas zu zwei Motorraddiebstählen in Wismar sagen können. Eine Aprilia und eine Honda sind in der Nacht zu gestern verschwunden. Sie standen im Stadtteil Wendorf, einmal in der Mozartstraße und die andere in der nahegelegenen Lübschenstraße. Der Gesamtschaden beträgt etwa 23.000 Euro. Ein Zusammenhang zwischen den Taten wird geprüft.
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5: Die Temperaturen liegen im Moment in Waren bei 11 Grad, 12 messen wir in Heringsdorf und 12 sind es auch in Rostock. Heute ist es nach Nebelauflösung locker bewölkt und es soll trocken bleiben bei Höchstwerten zwischen 19 und 21 Grad. Morgen geht es dann mit starker Bewölkung weiter, vereinzelt kann es auch regnen, dann bei maximal 20 Grad. Jetzt sind Sie kurz und kompetent informiert mit Lounge Plus. Ich bin Jerome Nussbaum.

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4: Ich bin Jerome Nussbaum. Bei der Fährverbindung zwischen Rügen und Hiddensee steht ein Generationenwechsel bevor. Die seit 1992 eingesetzte Fähre Witte wird durch das neuere Schiff Witto ersetzt. Es kommt ab dem kommenden Jahr zum Einsatz und wurde so umgebaut, dass es teils rein elektrisch fahren kann. Ein 16-Jähriger soll in Wolgast ein Feuer in der früheren Obdachlosenunterkunft absichtlich gelegt haben. Das seit Jahren leerstehende Gebäude war vorgestern in Brand geraten und stand schon vollständig in Flammen, als die Feuerwehr ankam. Der Nobelpreis für Medizin geht dieses Jahr nach Berlin. Die beiden Forscher Peter Hegemann und Georg Nagel werden damit ausgezeichnet. Ebenso der US-Forscher Karl Deiseroth für ihre Entdeckungen im Bereich Optogenetik. Hegemann forscht an der Berliner Humboldt-Uni. Zusammen entwickelten sie Grundlagen einer Methode, mit der Nervenzellen gezielt durch Licht aktiviert oder ausgeschaltet werden können. Damit lassen sich Vorgänge im Gehirn deutlich präziser untersuchen. Das Amtsgericht Düsseldorf hat das vorläufige Insolvenzverfahren für die Warenhauskette Galeria angeordnet. Zum vorläufigen Insolvenzverwalter wurde der Rechtsanwalt Frank Kebekus bestellt. Laut Gerichtsbeschluss übernimmt er nun die Kontrolle über das Unternehmen. Die Geschäfte können vorerst weitergeführt werden, die Beschäftigten behalten ihre Jobs. Kebekus hatte schon als Sachverwalter die Insolvenzverfahren für den Konzern in den Jahren 2020 und 2022 begleitet. In Dänemark sind Hacker an die Daten von bis zu 8,8 Millionen Menschen gelangt. Das Melderegister wurde Ziel eines Cyberangriffs. Laut dem dänischen Digitalministerium sind sensible Daten betroffen. Neben Namen und Adressen auch Sozialversicherungsnummern von lebenden und verstorbenen Menschen. Insgesamt enthält das Register Daten von rund 11 Millionen Dänen. In Spanien kommt es zu vorgezogenen Neuwahlen. Die hat der spanische Ministerpräsident Sanchez für Ende November angekündigt.
5: Zuvor war seine Minderheitsregierung mit Vorhaben zur Bekämpfung der Wohnungskrise in spanischen Großstädten gescheitert. Die Mehrheit der Abgeordneten überstimmte die zwei von der Minderheitsregierung eingebrachten Dekrete. Sie sahen unter anderem eine automatische Verlängerung auslaufender Mietverträge vor, sowie ein Moratorium für bestimmte Zwangsräumungen besonders schutzbedürftiger Mieter bis 2030. Die nächste Parlamentswahl war eigentlich für 2027 vorgesehen. Ulrike Klein, Redaktion.
4: Zum Auftakt der Frankfurter Buchmesse wird heute der Deutsche Buchpreis verliehen. Auf der Shortlist stehen 6 Romane von 5 Schriftstellerinnen und einem Schriftsteller. Der Preisträger bekommt 25.000 Euro. Nominiert sind unter anderem Franziska Genzlers Orca und Elias Hirschel mit Schleifen.
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4: Die Temperaturen liegen in Schwerin bei 18 Grad, 17 messen wir in Neubrandenburg und 17 auch in Heringsdorf. Am Abend ziehen lockere Wolkenfelder durch und es bleibt trocken. Über die Nacht verdichten sich die Wolken dann bei Tiefstwerten von 15 bis 11 Grad. Morgen ist es meist stark bewölkt, an der Küste bedeckt und vor allem dort fällt dann ab dem Vormittag etwas Regen. Die Höchstwerte erreichen 17 bis 20 Grad.

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8: Ich bin Jerome Nussbaum. Im Prozess um den Mord an Fabian aus Güstrow sind vor dem Landgericht Rostock abgehörte Telefonate der Angeklagten abgespielt worden. Dabei waren auch Sprachnachrichten zwischen ihr und einem Freund zu hören. Er fragte sie direkt, ob sie ein Alibi für den Tag von Fabians Verschwinden habe. Sie antwortete, dass sie ja nicht wisse, welche Uhrzeit der Junge verschwunden ist. Sie habe am Vormittag Pferde versorgt. Nach wie vor bestreitet die Angeklagte, Fabian ermordet zu haben. Bei einem Unfall an einer Kreuzung bei Zirzow im Kreis Mecklenburgische Seenplatte sind 3 Menschen verletzt worden, darunter ein Kind. 2 Autos waren laut Polizei aus bisher unbekannten Gründen zusammengestoßen. Dabei kamen beide Fahrzeuge von der Fahrbahn ab. Eines stieß gegen einen Baum. Die jeweiligen Fahrer und das 12-jährige Kind kamen ins Krankenhaus. Der Bundesnachrichtendienst warnt vor einem gewaltsamen Konflikt Russlands mit Deutschland. Nach Einschätzung von BND-Präsident Jäger befindet sich Deutschland in einem Schattenkrieg mit Russland.
9: Das äußerte er bei einer öffentlichen Anhörung vor dem parlamentarischen Kontrollgremium des Bundestags. Dort sprach Jäger von einer neuen, gefährlicheren Qualität der Konfrontation mit Moskau. Dabei verwies er auf den Anschlagsversuch am Leipziger Flughafen. Der Vorfall sei nur ein Beispiel für die Bedrohungslage. Zudem wolle die russische Führung für die Zukunft gewährleisten, dass in Berlin und anderen europäischen Hauptstädten keine politischen Entscheidungen gegen Moskau getroffen werden. Noah Ulrich, Redaktion.
8: Sachsen-Anhalts AfD-Wahlsieger Ulrich Siegmund rechnet bei der Ministerpräsidentenwahl mit einer nennenswerten Mehrheit und dies gleich im ersten Wahlgang.
10: Nach seinen Angaben wurden konstruktive Gespräche mit einer anderen Landtagsfraktion geführt, zudem mit einzelnen Abgeordneten anderer Parteien. Namen nannte er nicht. Der neue Landtag von Magdeburg kommt morgen erstmals zusammen. Die AfD hat dann 39 Abgeordnete. Siegmund bräuchte mindestens 42 Ja-Stimmen, um neuer Regierungschef zu werden. Die Wahl steht aber erst im Dezember an. Das BSW beharrt darauf, ihn nicht zu wählen. Und auch die CDU weist eine Unterstützung zurück. Von dort hieß es, niemand sei mit der AfD im Gespräch. Ulrike Klein, Redaktion.
8: Das Amtsgericht Düsseldorf hat das vorläufige Insolvenzverfahren für die Warenhauskette Galeria angeordnet. Zum vorläufigen Insolvenzverwalter wurde der Rechtsanwalt Frank Kiebikus bestellt. Laut Gerichtsbeschluss übernimmt er nun die Kontrolle über das Unternehmen. Die Geschäfte können vorerst weitergeführt werden. Kiebikus hatte schon als Sachverwalter die Insolvenzverfahren für den Konzern in den Jahren 2020 und 2022 begleitet.
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8: Die Temperaturen liegen in Schwerin bei 18 Grad, 17 messen wir in Neubrandenburg und 17 auch in Heringsdorf. Am Abend ziehen lockere Wolkenfelder durch und es bleibt trocken. Über die Nacht verdichten sich die Wolken dann bei Tiefstwerten von 15 bis 11 Grad. Morgen ist es meist stark bewölkt, an der Küste bedeckt und vor allem dort fällt dann ab dem Vormittag etwas Regen. Die Höchstwerte erreichen 17 bis 20 Grad.

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